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2: Im Studio Katja Völkel, ich wünsche einen schönen guten Morgen. Im Medienhaus hier ist noch nichts los, da ist noch alles leer. Aber ich freue mich, dass Sie mir schon Gesellschaft leisten. Die ersten haben schon geschrieben hier auf WhatsApp unter der 0160 979 979 00. Danke dafür und guten Morgen.

Sebastian Kaspert mit Nicht zu spät und nach Melissa Lischer mit Seashell habe ich das Wort zum Tag für Sie. Außerdem das Wunder für jeden Tag mit Deborah Rosenkranz und noch einiges mehr.

0: In Psalm 79, Vers 9 in der Bibel steht: Hilf du uns, Gott, unser Helfer, um deines Namens willen. Errette uns und vergib uns unsere Sünden. Martin Hüfken teilt seine Gedanken dazu jetzt im Wort zum Tag.
1: Hilf du uns, Gott, unser Helfer, um deines Namens willen. Errette uns und vergib uns unsere Sünden, um deines Namens willen. Wow, da traut jemand aber Gott eine Menge zu. Asaf, der als Verfasser dieses Psalms genannt wird, durchlebt mit dem Volk, zu dem er gehört, eine sinnzerstörende Krise. Es ist das Jahr 586 vor Christus. Jerusalem, die heilige Stadt, ist zerstört. Der Tempel ist entweiht und liegt in Trümmern. Im Psalm wird geschildert, dass auf den Straßen Leichen lagen. Niemand konnte sie mehr bestatten. Mit Grauen muss mit angesehen werden, wie Raubvögel und wilde Tiere sich drüber hermachen. Die nationale Ehre, das Ansehen des jüdischen Volkes, seine Würde, seine Freiheit, eine Lachnummer für seine Feinde. Eine wirkliche Notlage. Ich finde, es gehört eine Menge Gottvertrauen dazu, um in so aussichtsloser Situation zu beten. Gott, du bist doch unser Helfer, hilf uns. Würde ich den Mut dazu haben? Würde ich mich nicht eher an der verzweifelten Frage aufreiben, warum hat Gott das zugelassen? Gut, solche Fragen haben sich Asaf und seine Mitmenschen sicher auch gestellt. Dennoch lese ich zwischen den Zeilen des Psalm 79 nicht den Zweifel als Grundton, sondern die Hoffnung. Mit seinem Hilferuf richtet Asaf einen dringenden Appell an Gott. Es geht doch um deinen Namen. Und als ob er die Dringlichkeit unterstreichen will, nennt Asaf zweimal ausdrücklich den Hinweis auf Gottes Namen. Ich frage mich, was für einen Namen wird Asaf gemeint haben? Ja, Gott hat einen Namen. Wenn ich den Ausdruck heute höre, dass jemand einen Namen hat, dann verbinde ich damit Rang und Ansehen. Genauso höre ich es aus dem Klagelied auch heraus. Geht es Asaf gar nicht zuerst um Hilfe für sein Volk, sondern um Gottes Ansehen, dessen guten Ruf? Ist für Asaf beides so untrennbar verbunden? Im Psalm 79 werde ich zweimal an den Namen Gottes erinnert und mir fällt ein, dass es tatsächlich zwei Arten von Gottes Namen in den Schriften des Alten Testamentes gibt. Zum einen Namen, die Menschen Gott zugeschrieben haben, zum Beispiel: Du bist ein Gott, der mich sieht, du bist der Gott meines Heils, du Gott bist unser Vater und Erlöser und anderes mehr. Zum anderen gibt es Namen, mit denen Gott sich selbst vorgestellt hat. Zum Beispiel: Ich bin Gott der Allmächtige. Oder: Ich bin der Ich Bin, das ist mein Name. Oder: Ich bin der Herr, dein Gott, dein Arzt. Für mich gibt es einen Sinnzusammenhang zwischen diesen beiden Namen. Gott hat eine Bedeutung für mich, wie er selbst sich mir zeigt und vorstellt. Und auch eine Bedeutung darin, wie andere Gläubige ihn erfahren und erleben. Der Losungstext der Herrnhuter Brüdergemeinde des heutigen Tages macht mir bewusst, wie tief beides miteinander verwoben sein kann. Den Glaubensmut, der trotz erschütternder Umstände sich Gott zuwendet, den will ich mir zum Vorbild nehmen. Zwei Aspekte werden mir dabei wichtig. Da höre ich den Hilferuf mit der Bitte um Errettung aus tiefster Not und ich höre den Hilferuf mit der Bitte, aus geistlicher Not zu retten. Es geht nicht nur darum, dass sich meine äußeren Umstände bessern, sondern auch um den tiefen Schaden, den meine Seele erlitten hat. Jesus hat das sinngemäß so ausgedrückt: Was wäre das am Ende für ein Gewinn, wenn du die ganze Welt gewonnen hättest, aber dich selbst verloren hast? Ich möchte lernen, Gott darin zu vertrauen, dass er in meinen innersten Nöten und für meine äußeren Bedrängnisse immer der beste Helfer ist.
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Das war Martin Buchholz mit Gott der Wunder. Gleich habe ich das Wunder für jeden Tag mit Deborah Rosenkranz für Sie. Und sie hat eine seltsame Anfrage. Sie möchte ihr Handy haben. Vielleicht sollten Sie es besser gut festhalten.

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1: Würdest du mir dein Handy geben? Schau doch selbst in mein Handy. Ich muss noch was besorgen. Ein Bekannter hatte ein Bild von mir gemacht, das ich unbedingt haben wollte. Und ich sage bewusst Bekannter, weil ich erst dabei war, ihn und seine Frau näher kennenzulernen. Dennoch ließ er mich, ohne zu zögern, in sein Handy schauen, während er weglief. Als er meinen fragenden Blick sah, sagte er einfach nur: Jeder Mensch könnte zu jeder Zeit in mein Handy schauen, denn man wird dort nie etwas finden, das kompromittierend ist. Selbst meine Angestellten wissen, dass sie von mir direkt blockiert werden, wenn sie mir nur einmal ein Video schicken, das unter der Gürtellinie ist. Wow, ich war beeindruckt von dieser Klarheit. Und in diesem Zusammenhang fiel mir ein, wie es in der Bibel heißt: Der, der euch berufen hat, ist heilig. Darum sollt auch ihr ein durch und durch geheiligtes Leben führen. Es heißt ja in der Schrift: Ihr sollt heilig sein, denn ich bin heilig. 1. Petrus 1, 15 bis 16. Weißt du, es geht hier um zwei Sachen. Erstens, das Schlechte nicht in dein Leben zu lassen. Zweitens, und auch anderen die Grenzen klar zu machen. Setzt du keine Grenzen, wirst du immer wieder mit den gleichen Problemen konfrontiert werden. Andere werden dir, in diesem Fall, immer wieder ein Video unter der Gürtellinie schicken. Du lässt es ja zu. Du hast nicht Nein gesagt. Weißt du, Ehrfurcht vor Gott zu haben, bedeutet auch, Nein zu sagen. Wo in deinem Leben fordert Gott dich heraus, Nein zu sagen, um Ja zu ihm zu sagen? Wo müsstest du in deinem Leben Nein sagen, um Ja zur Ehrfurcht vor Gott zu sagen? Diese Entscheidung ist wichtig, denn sie zeigt auf, was oder wer dir wichtiger ist. Danke für dich.
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0: Im Anstoß für heute spricht Markus Baum über einen Mutmach-Bibelvers aus 2. Chronik Kapitel 32 und er spricht auch über Armdrücken der besonderen Art.
1: Wir schreiben das Jahr 701 vor Christus. Ganz Israel ist von den Assyrern besetzt. Ganz Israel? Nein. Jerusalem, die Hauptstadt des Südreiches Juda, steht zwar unter Belagerung, aber bisher halten die Mauern stand. Der König Judas heißt Hiskia und weiß genau, dass mit den Assyrern nicht zu spaßen ist. Als junger König hat Hiskia mit angesehen, wie die Assyrer mit dem Nordreich Israel kurzen Prozess gemacht haben. 25 Jahre später bekommt es Hiskia mit dem assyrischen Großkönig Sanherib zu tun und mit dessen gewaltiger Streitmacht. Militärisch kann Hiskia dem nicht viel entgegensetzen. Aber er hat gerade erst den eingeschlafenen Kult in Salomos Tempel wieder in Gang gebracht und sein Volk auf den Gott Israels eingeschworen. Und nun hofft Hiskia, dass sein Gottvertrauen auch seine Landsleute ansteckt. Das 2. Buch der Chronik Israels zitiert Hiskia mit den Worten: Seid mutig und stark, fürchtet euch nicht und habt keine Angst vor dem König von Assur und vor der ganzen Menge, die bei ihm ist. Denn mit uns ist ein Größerer als mit ihm. Mit ihm ist ein Arm aus Fleisch. Mit uns aber ist der Herr, unser Gott, um uns zu helfen. Der Arm aus Fleisch des Assyrerkönigs, das ist die Untertreibung des Jahrtausends. 185.000 Mann zählt seine Armee. Aber Hiskia weiß, der Gott Israels ist dieser Herausforderung locker gewachsen. Tatsächlich werden die Assyrer quasi über Nacht dezimiert. Dabei haben Hiskia und seine Leute keinen Handstreich getan. Wie Gott dieses Armdrücken genau gewonnen hat, darauf kommt es nicht wirklich an. Die Tatsache, dass Gott gewonnen hat, spricht für sich.
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